welch unverhofftes Glück, welch anmutsvolle Überraschung, die schöne Mutter Amors und ihn selbst bei mir zu sehen. Ich hoffe sehr, dass angenehmer Anlass, aus dem ihr euch so großer Mühe, wie doch der Weg hier